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1: Was war das denn, werden Sie sicher sagen. Das war doch nicht Jerry Lee Lewis. Richtig, Sie hörten Hal Willis von der Langspielplatte 18 Top Hits auf Waldorf Records, erschienen 1958. Es gibt heute Fake Hits aus der Sammlung von Lee Hartsfeld aus Ohio und der hat auch den Ausdruck geprägt. Es sind also alles nachgemachte Aufnahmen von Hits und die gab es für wenig Geld. Eine Langspielplatte mit 18 Hits erhielt man sowohl zum Beispiel für weniger als einen Dollar. Das Aufzeichnen von Musik war in den 50er Jahren noch keine Selbstverständlichkeit und so konnte man sich auf diese Weise die Tageshits leisten, wenn auch nicht im Original. Im November 1957 veröffentlichte Specialty Records I'll Come Running Back to You mit Sam Cooke. Der Song kam bei Billboard in die Top 20 und erreichte Platz 1 der Rhythm and Blues Charts. Und hier ist das Lied mit Curtis Smith von der bereits vorerwähnten Waldorf Records LP I'll Come Running Back to You, Curtis Smith.

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1: Fake Hits oder auch die Hits des Tages für wenig Geld. Sehen Sie mir also nach, wenn die Soundqualität nicht so gewaltig ist. Das war noch einmal Hal Willis, jetzt mit dem Buddy Holly Hit Peggy Sue, und davor hat Curtis Smith Could This Be Magic gesungen, im Original ein Hit für die afroamerikanische Doo-Wop-Gruppe The Dubs. Diese Aufnahmen sind heute eine Rarität, denn sie werden wohl eher nicht auf CD wiederveröffentlicht. Mir macht es jedenfalls Spaß, dass ich Ihnen diese Produktionen mit der Zustimmung des Sammlers Lee Hartsfeld vorstellen kann. Die Beurteilung der Qualität dieser Produktionen überlasse ich Ihnen, liebe Hörer. Die nächsten drei Aufnahmen stammen von einer EP, 8 Top-Hits, erschienen auf Allegro Elite 4150, und es gibt eine für mich unverständliche Besonderheit. Man hielt es nicht einmal für erforderlich, die Namen der Interpreten zu nennen. Hier ist zunächst der 1959er Freddie Cannon-Hit Tallahassee Lassie.

0: Ist schon ein wenig ungewöhnlich, Musik zu spielen, ohne zu wissen, wer die Interpreten sind. Wie das optisch auf den Platten aussieht, zeige ich auf meiner Facebook-Seite zur Sendung. 1959 erschien Just Keep It Up im Original mit Dee Clark und davor hörten sie You've Got Personality. Das Original von Lloyd Price aus dem Jahr 1959 hieß aber Personality. Bis Platz 2 schaffte es der Song bei Billboard. Die Leute bekamen also für wenig Geld viele Hits, aber eben nur Fake-Hits. Der nächste Song erscheint mir ziemlich obskur. Veröffentlicht wurde er auf einer EP mit dem Titel Four Hits und der Nummer 325. Lee Hartsfeld hat den Song mit einem Fragezeichen und Bill Haley versehen, obwohl in der Ansage von Eddie Randolph and his Sextett die Rede ist.
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Na klar, Sie kennen Hashabai mit den Mystics. 1959 war das für die Doo-Wop-Gruppe aus New York ein Top-20-Hit. Wer hier gesungen hat, ist leider wieder unbekannt, denn die Aufnahme stammt von der Allegro Elite EP 4150 und da sind die Interpreten, wie bereits erwähnt, nicht genannt. Das gilt auch für The Wonder of You. Elvis Presley hat den Song so richtig bekannt gemacht. Es war allerdings schon 1959 ein Hit für Ray Peterson. Auch die nächste Aufnahme stammt von der Allegro Elite EP. Es ist der Coasters Hit Along.

Moin und hallo, Gerd Musfeld am Mikrofon mit der 495. Sendung Teen Beat damals. Top-Hits gibt es heute zu hören, Top-Hits für wenig Geld, also Fake-Hits. Gute Unterhaltung.

Auf Diplomat Records 2605 wurde die Langspielplatte Country and Western Million Record Sellers veröffentlicht und ich habe Young Love gespielt von einem ungenannten Interpreten. Ein Hit war es für Farron Young und Tab Hunter. Auch die Rick Carty-Version, das Original, ist inzwischen recht bekannt. Den Jack Scott-Hit Goodbye Baby hat Jimmy Perry begleitet von dem Orchester Don Reilly gesungen. Veröffentlicht wurde diese Version auf 8 Top Hits Plymouth 724 und hier auch, wie gesagt, mit den Namen der Interpreten. Hier ist ein weiterer Song von der Diplomat 2605 Langspielplatte. Es ist der von J.P. Richardson geschriebene Song Running Bear, den bekanntlich Johnny Preston auf Platz 1 der Billboard-Charts brachte. Leider ist auch hier kein Interpret genannt.

0: Nummer zwei waren The Crests 1958 mit dem Geburtstagslied 16 Candles. Und bei mir hat Jimmy Perry gesungen, begleitet von dem Orchester Don Reilly. Und auch diese Aufnahme stammte von der 8 Top Hits EP auf Plymouth 724. The Story of My Life ist ein Burt Bacharach-Song, den Marty Robbins 1957 zum Hit machte. Hier war Jim Richards zu hören und den Song gibt es auf der bereits mehrfach erwähnten Waldorf Records LP 18 Top Hits. Hier ist Jimmy Perry gleich noch einmal mit dem Orchester Don Reilly und jetzt gibt es den Clyde McFader Hit A Lover's Question.
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1959 stürmte Lloyd Price mit Staggerly die Billboard-Charts und die Fake-Version gab's mit Jimmy Perry und dem Orchester Don Rally. Erschienen im Herbst 1958 erreichte At the Hop mit Danny and the Juniors im Januar Platz 1 der Hitparade in den USA. Die Fake-Version haben Hal Willis and the Woodchuckers gemacht, ebenfalls von der Waldorf-LP 18 Top Hits. Loreen Becker and the Zigzags haben Ricky Nelson's Stood Up gecovert. Hier ist der Song.

0: Des letzten Blocks kamen von der Waldorf-LP 18 Top Hits Rock'n'Roll Music, den Chuck Berry-Titel sang Hollis Haubison, den McGuire's-Hit Sugar Time hörten sie mit Dolly Evans und Judy Johnson und Jack Brown and the Monarchs lieferten The Stroll, den Hit der kanadischen Diamonds als Fake-Hit.
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Artie Melvin sang den Perry Como-Hit Catch a Falling Star. Das war's für heute. Eine sicherlich etwas ungewöhnliche Sendung. Und genau das möchte Teen Beat damals auch sein. Lee Hartsfeld hat mir freundlicherweise noch viele weitere Aufnahmen aus seiner Sammlung zur Veröffentlichung überlassen. Wenn's Ihnen gefallen hat, könnte ich also durchaus gelegentlich mal wieder so ein Special machen. Danke, dass Sie zugehört haben. Tschüss, bis zur nächsten Woche, sagt Ihr sendeverantwortlicher Plattenplauderer Gerd Musfeld.

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2: Willkommen, Oldie-Freunde und Radiomacher, auch immer gleichermaßen, denn der Axel Lindner lädt euch zu Anfang zu unserem ersten Jahresturnus auch immer gerne einen kurzen Moment lang zu Anfang erstmal ein, unsere Beweggründe für dieses ganz Jahresradiothema erstmal in Ruhe kennenzulernen. Denn ich hatte damals in den 1990er Jahren während meiner UKW-Radiozeit auch schon immer den Eindruck gewonnen, dass sich Unterhaltungsradio auch bewusst und ganz vorsätzlich immer weiter von der eigentlichen Materie, von der Präsentation von Musik auch entfernen will, um dann am Ende in jedem Jahr immer nur die gleichen 500 Songs zu spielen. Nur nicht nur unsere Oldie-Musikjahrzehnte, die haben weit mehr zu bieten als immer nur dieselben Hits, die man als langjähriger Oldie-Fan ja ohnehin schon bereits bestens kennt. Wer also hier mit uns auch ein bisschen auf Entdeckungsreise gehen möchte, in welche Oldie-Epoche auch immer, den dürfen wir ja auch gerne einladen, ganz egal ob 15 oder 50 oder noch älter. Die Musikgeschichten machen so einen Song auch oft erstmals zu was Besonderem, das den Song dann beim Hören vielleicht auch ganz anders verdrahtet und ihn vielleicht dann auch ganz anders wertschätzen lässt. Und deshalb haben wir uns entschlossen, zu diesem Ganzjahresturnus mit unseren Songstories und den Geburtstagen beim Hit History Tageskalender.
3: No!

Schon bei ganz oberflächlichem Hinschauen, da entsteht bei so manchem Oldie-Kalender auch immer unerschöpflich eine Menge an Interpreten, an Komponisten, an Labelchefs und was es sonst noch so an Blickwinkeln daraus geben mag. Und so wird einem auch gleich vom Start weg ganz sonnenklar, dass man sowas auf Sicht nicht alleine machen möchte, sondern das Ganze eigentlich nur mit der Expertise auch von anderen Radiomachern und redaktionellen Mitarbeitern auch wirklich gut werden kann. Und dazu war es mir einfach mal ab aber zu wichtig, erstmal anzufangen, um mal zu sehen, wo wir mit diesem Projekt unseres Hit History Tageskalenders dann am Ende landen können. Auch wenn da gleich von Anfang weg allein mal schon von mir nur angepeilt in den Musikjahrzehnten mehr als 2000 potenzielle Geburtstagskandidaten auf euch warten. Aber es war mir einfach mal wichtig, diesen ersten Grundstock in diesem ersten Jahresdurchlauf erstmal an den Start bekommen zu können, damit ihr euch auch ordentlich einhören könnt in diesem Jahresturnus, was da alles auf euch warten kann. Nie fertig heißt eben damit auch nie fertig mit so einem gemeinsamen Spaß an Musikgeschichten, die weiter zusammenzutragen und jedes Jahr mehr werden zu lassen bei unserem Hit History Tageskalender.

Nun, was also für so einen Tageskalender? Mit das Erste, dass wir damit das Stundenradioschema über Bord geworfen haben. Denn eine Geburtstagsgeschichte dauert eben so lange, wie sie dauert. Auch natürlich immer unter Berücksichtigung der vorherrschenden GEMA- und GVL-Einschränkungen, die uns dann und wann auch zwingt, Interpretengeburtstage oftmals in mehrere Teile auch zerlegen zu müssen. Aber auch so konnten wir damit eben aus der Not eine Tugend machen, um am Ende ein reines Bausteinkonzept draus zu machen. Und das heißt jetzt nun, dass bei unserem Tageskalender nicht mehr das Ziel vorherrscht, Sendestunden irgendwie voll zu pflastern mit ein und derselben Stimme, sondern Geburtstagsbeiträge immer tagesaktuell gerne aneinandergereiht werden, ganz egal, wer sich da gerade einen nächsten Musikergeburtstag rauspicken mag. Und damit entsteht also mit diesem Hit History Tageskalender ein komplett anderes Radiokonzept, wenn man so einen Geburtstagskalender überhaupt noch guten Gewissens überhaupt Radio nennen möchte. Aber das überlasse ich jetzt guten Gewissens auch euch da draußen an den Geräten, denn jetzt geht's erstmal los mit unserer angestammten ersten Stunde von den Hit History Song Stories.

gehen heute noch buchstäblich kurz mal rüber mit Luke the Drifter, dem Hillbilly Shakespeare, Hank Williams nach Mount Olive in Alabama. Dort wird der Hiram King Williams heute am 17. September 1923 geboren. Und wenn der von 1947 bis 1953 uns am Ende über 40 Charthits hinterlässt, dann sind dabei auch schon so viele Klassiker entstanden, dass wir mit unserer kurzen Erinnerungsreise nur mal wieder einen ganz kleinen, groben Eindruck vermitteln dürfen, warum der mit seinen Hillbilly-Geschichten nicht nur zu Lebzeiten einer der einflussreichsten Country-Musiker aller Zeiten wird. Wir wandern im Anschluss auch mit einigen seiner Kollegen durch die Jahre und die Jahrzehnte und erleben dabei auch einige der unangefochtenen Evergreens, bei denen er auch selbst natürlich immer die Originalversion uns hinterlassen hat, wie auch hier zum Beispiel bei Mind Your Own Business von und mit Hank Williams. 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

Wir klinken uns mit der Evelyn White auch gleich 8 Jahre nach dem Original von unserem Jubilar ein im Rock'n'Roll-Zeitalter im Jahr 1957. Denn mit seinen Kompositionen, da lässt sich auch ganz mühelos über die damals vorherrschenden Rassenbarrieren auch drüber kommen. Hier auch noch von Sonny James und danach mit Sonny Night in Schwarz zum Lovesick Blues.

Der Lovesick Blues, nur mit einem von vielen Songbeispielen, bei denen unser Jubilar weit über seinen viel zu frühen Tod hinausstrahlen darf. Auf den Tanzflächen, da haben wir jetzt mit seinem Weary Blues from Waiton im Jahr 1958 mit Jack Turner auch wieder mal so einen typischen Geschlorpften im Gepäck im Namen von Hank Williams.

Move It On Over, genau 10 Jahre nach der Originalerfindung, jetzt mit Bill Haley als Rock'n'Roll-Trendsetter, der einen Hank Williams damit auch wie ganz selbstverständlich durch die Zeit trägt, dann auch hier nochmal 5 Jahre später in den Hitparaden mit dem Teenager-Star Connie Stevens. Wenn's dann aber auch schon gar nicht mehr nach Hillbilly klingen mag bei ihrer Adaption von Hey Good Lookin'.

Es mag dann hier 1960 damals auch durchaus Fats Domino-Fans gegeben haben, die sein Jambalaya als typische Südstaaten-Spezialität auf der Speisekarte auch gar nicht mehr der zugrunde liegenden Country-Nummer 1 von unserem Jubilar Hank Williams damit in Verbindung bringen. Dabei ist sein Original im Sommer 1952 über ein halbes Jahr lang in den Country-Hit-Paraden. Die Joe Stafford holt sich damit zeitgleich den Pop-Treppchenplatz ab. Und auch nach Fats Domino, da kommen zum Beispiel die Blue Ridge Rangers mit John Fogerty in die Hitparaden, die Nitty Gritty Dirt Band oder hier auch über 20 Jahre später noch die Carpenters in die englischen Top 15, eine der wandlungsfähigsten Kompositionen mit einem klassisch-kreolischen Südstaaten-Gericht, das man unbedingt wenigstens einmal im Leben probiert haben sollte. Jambalaya!

You Win Again mit dem für heute dann auch letzten fremdvergebenen Hank Williams Hit, hier dann schon 1981 für die Swinging Blue Jeans. Da wollen wir uns dann von unserem Jubilar auch wieder verabschieden. Ich glaube, es gibt kaum einen Country-Sänger, der nicht irgendwann mal in seinem Leben einen Hank Williams Klassiker gesungen hat. 1948 kommt unser Jubilar nach Shreveport zum Louisiana Hayride. Am 11. Juni 1949 gibt er dann mit seinen Driftin Cowboys sein Debüt bei der Grand Ole Opry. Aber schon 1951 kommt er dann durch seinen Alkoholismus erstmals länger ins Krankenhaus, bis er dann am 19. Dezember 1952 bereits sein für dahin letztes Konzert gibt, bevor er dann zu Neujahr 1953 verstirbt. Einer der größten Hillbilly-Trendsetter, für den sein Honky-Tonkin eigentlich sowas war wie ein Lebensmotto für die Karriere von Hank Williams.

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3: Wenn ich euch heute mal zum Einstieg fragen darf, was macht eigentlich diese Sendereihe der Hit History Halbzeit so besonders? Nicht, dass wir uns hier um die Originalversionen berühmter Hits kümmern und auch nicht, dass wir uns wirklich bemühen, die schwarzen Wurzeln von so manchem weißen Charthit auch wieder mal in Erinnerung zu bringen und auch bestimmt nicht unsere tägliche Schlagerbegeisterung, sondern vielmehr die wirkliche Wucht von diesen drei großen, vor allem auch besonders langlebigen Musikthemen, bei denen es einfach nicht ausreicht, immer nur mal 50 oder vielleicht 100 Beispiele wieder hochzuholen, bei denen sich auch garantiert jeder Oldie-Freund auch sofort wiederfinden wird. Uns geht's vor allem um die Mächtigkeit dieser Musikthemen, zu denen es auch bestimmt immer mal wieder die ein oder andere CD-Compilation auch zu kaufen gibt. Aber wir wollten so ein bisschen weiter wühlen gehen und wir haben auch schnell festgestellt, dass uns mit diesen CD-Compilations das Ganze nicht ausreichen wird. Denn Musikgeschichte ist auch schon bei den Hits wirklich so spannend, dass wir euch davon quer durchs komplette Jahr auch erzählen wollen mit unseren drei Jahresstaffeln der Hit History Halbzeit.

Die Diamonds bringen uns auf dieser exklusiven britischen Mercury-Single neben der Stroll-Königin Patsy hier auch diesen Rock'n'Roll-Rumper von den Straight Skirts im Jahr 1958 zur Single. Aber der Komponist Chet Tarver unter seinem Pseudonym der Frau Mary, der hat neben den Straight Skirts auch noch einige weitere ausgezeichnete Rock'n'Roll-Ideen für den Originaltaktgeber Gene Summers oder auch für den Toter Boatman bis hin zu den Hits von Paul and Paula, alles aus der Feder von dieser Mary alias Jerry Tarver. Und diesmal geht's bei den beiden eben um die eng sitzenden Röcke der Mädchen bei den Straight Skirts für Gene Summers and the Rebels.

Wir greifen uns diesmal so ein typisches Tin Pan Alley Gespann, den Bob Hilliard mit seinem Kollegen Milton Deluck für unser schwarz-weißes Songvergleichspärchen raus mit der großen Judy Garland hier im Jahr 1953 mit Send My Baby Back to Me. Der Bob Hilliard, der steht aber beispielsweise auch für die schwarze Nummer 1 von Our Day Will Come mit Ruby and the Romantics oder für Please Stay für die Drifters, auch für Any Day Now an der Seite von Burt Bacharach für Chuck Jackson. Aber wir treffen ihn auch nochmal bei unserer schwarz-weißen Hitrunde, auch mit Be My Life's Companion oder auch mit den 40 Song Stories zu Zambezi oder Civilization oder auch mit der Novelty-Geschichte von In the Middle of the House. Nur so trifft heute aber die schwarze Version heute mal nicht auf einen typischen Rhythm and Blues Sänger, sondern einen längst etablierten schwarzen Bandleader, den Mr. B, den Billy Eckstein. Die Transition Years aber diesmal anders, mit Tin Pan Alley Wurzeln anstatt mit Rhythm and Blues bei Send My Baby Back to Me.

0: Send My Baby Back to Me mit Billy Eckstein, der auch schon seit den ausgehenden Kriegstagen in den folgenden gut 10 Jahren mehr als 3 Dutzend schwarze und weiße Charthits eingesammelt hat. Und nachdem sich auch der Perry Como dann auch gerne als Mr. C dann betiteln lässt, um damit eben den Mr. B, den Billy Eckstein, nur mal werbetechnisch zu übertrumpfen. Und das schafft der Mr. C auch ganz eindrucksvoll mit mehr als 150 unterschiedlichen Perry Como-Hits, ebenfalls auch schon seit den ausgehenden Kriegstagen als Stammgast in den Billboard-Charts. Aber mit dem Billy Eckstein, da darf unser Thema aus den Transition Years auch gerne mal aus dem Blickwinkel von den alteingesessenen Tin Pan Alley-Komponisten mal angeleuchtet werden, um auch hier mal die deutliche Umbruchphase in diesen Monaten auch gerne mal auf die andere Seite der Medaille zu kehren. Denn auch die Sunny Gale hier zum Abschluss von unserer heutigen Songgeschichte, die erleben wir bei unserer Jahresrundreise auch absolut berechtigt hier in Schwarz und Weiß mit Come Go With Me, mit den Wheels of Fortune oder auch mit der weißen Version von den Teardrops From My Eyes mit der Ruth Brown oder dem Soldier Boy im Original mit den Four Fellows oder Just a Little You mit der schwarzen Vorlage von der Dakota Staten. Also haben wir heute im Jahr 1953 mal quasi so ein zeitlich rückwärts gewandtes Songbeispiel, natürlich wie immer an dieser Stelle in Schwarz und in Weiß mit Send My Baby Back to Me, hier noch mit der Sunny Gale.
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1: Rosemarie, glaube mir, Rosemarie, der Jürgen Brandt alias Conny Quick, der bringt 6 deutsche Philips-Singles in die Läden und insgesamt 12 Single-Seiten haben dazu ein passendes 50-50-Pärchen zu bieten. Also voll im Zeitgeist-Trend zwischen 1957 und 59 für die deutsche Rock'n'Roll-Jugend. Aber es kommt eben für den Conny Quick gar nicht drauf an, dass er in eigenem Namen chartet bei uns in Deutschland, sondern man braucht ihn als Studiosänger für diese eingedeutschten Texte. Diesmal für den Nummer 1 Nachfolger Butterfly, für den Charlie Gracie. Denn auch die Wandering Eyes, die schaffen es im selben Jahr im Schlepptau auch noch in die britischen Top 6 und damit auch zum erfolgversprechenden Hit bei uns. Von und mit Charlie Gracie.

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1: Wenn wir uns an dieser Stelle auch gerne mal so ein bisschen auf Songzeitreise begeben wollen, dann ist das auch gleichermaßen immer so ein bisschen ein Spagat zwischen zu kurz und zu lang. Aber zu wortlos wird's an dieser Stelle ganz bestimmt nicht. Wir erzählen gerne Musikgeschichten, die auch manchmal ein bisschen länger sind, hier bei unserer Hit History Halbzeit. Well.

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So fordert das hier bei unserer nächsten kleinen Songgeschichte jetzt im Jahr 1962 der Vince Everett mit einem dort verzeichneten Copyright-Empfänger, dem Piano Red alias Dr. Feelgood and his Interns. Und damit wäre dann beim ersten groben Hinschauen unser schwarz-weißer Songvergleich im Jahr 1962 genau mit dieser vermeintlichen Originalversion auch schon wieder beendet. Aber wir gehen mit diesem Lowdown Dog im Anschluss auch noch mehr als 30 Jahre weiter zurück in die Vergangenheit mit dieser Melodie vom angeblichen Originallieferanten Willie Lee Perryman alias Dr. Feelgood mit der schwarzen Seite, hier ebenfalls 1962. 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
1: Den ersten großen zeitlichen Rückwärtsschritt, den unternehmen wir jetzt aber gleich mit dem Willie Dixon und seinem Big Three Trio, diesmal schon im Jahr 1949 gelandet, zum textlich angepassten Ain't Gonna Be Your Monkey Man.

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weiter auf dem chronologischen Rückwärtsweg, hier nun bereits im Jahr 1947 mit Big Joe Turner, der diese Zeiten vom Lowdown Dog natürlich auch noch mehrfach in seiner Karriere dann zum Thema macht. Hier zum Beispiel nochmal um 6 weitere Jahre von seinem Doggin' Around zusammen mit Willie the Lion Smith am Piano und einem dort verzeichneten Copyright-Empfänger Joe Turner, jetzt im Jahr 1941 gelandet für Doggin' the Dog.

nochmal. Ein Jahr zuvor, 1940, liefert uns hier der Champion Jack Dupree auch schon seinen New Lowdown Dog. Also muss es doch folgerichtig von dieser so langlebigen Melodie auch mindestens mal eine noch ältere Grundlage geben. Hier zum Abschluss noch der Leroy Carr am Piano und am Notenblatt sowieso bereits im Jahr 1931 zum Lowdown Dog Blues.

andere Richtung. Denn das Pseudonym von Clem Watts, das steht eigentlich für den Sänger und Bandleader L. Trace mit seiner ehemaligen Nummer 1 von You Call Everybody Darling. Oder er schreibt auch die Nummer 1 für die Eileen Barton mit dem gebackenen Kuchen. Aber diese French Fried Potatoes and Ketchup, die waren dann zuvor schon im Mai 56 in den urschwarzen Diner um die Ecke. Hier mit Pianist und Sänger Amos Milburn.

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1: Der Amos Milburn liefert uns zu den Pommes mit Ketchup, damit in jedem Fall das musikalische Original. Nur die French Fries, die sind ja im ursprünglichen Sinn eigentlich Belgian Fries, schon zurück bis ins Jahr 1680. Im allerdings französischsprachigen Teil Belgiens wohl zum ersten Mal auf den Speiseplan gebracht, aber bei uns daher auch als Pommes frites oder als die Fritten aus Flandern oder die Potato Chips in England bekannt. Und egal, wie man sie nun in den unterschiedlichen Kulturen und Sprachen seither nennen mag und mit welchen Zutaten diese frittierten Kartoffeln eigentlich serviert werden mögen, mit Mayonnaise oder in England auch zuweilen mit Essig oder hier eben mit Tomatenketchup. Ein solches Kulturgut, das findet eben zuweilen auch gerne mal musikalisch als Beigabe dann statt, mit hoffentlich viel Vergnügen, ausnahmsweise auch mal in die Ohren und nicht in den Magen. Hier noch wenig später mit Sammy Davis Jr. mit den French Fried Potatoes and Ketchup.

Mich nahm das Glück bei der Hand und deshalb nennt sich wahrscheinlich der Hartmut Mager dann auf der Bühne wohl auch gern Harry Glück. Aber eigentlich bringen ihm die Polydor-Produzenten Hans Bratzke und Joachim Rehlin und auch der Ralf Maria Siegel mit ihren Texten dann größtenteils den Erfolg. Denn der Harry Glück vertont zwischen 1960 und 62 aus insgesamt 8 Singles 13 potenzielle 50-50-Pärchen. Diesmal von einem britischen Original aufs Festland geholt, mit Jerry Lorden aus den englischen Top 20 eingeflogen, mit Who Could Be Bluer.

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Oh yeah, hier ist Ohrwurmgefahr im Verzug mit Pianist Ray Bryant und seiner Combo im Jahr 1960 zum Sea Jam Blues von Altmeister Duke Ellington hier überliefert. Aber der Ray Bryant feiert in diesen Tagen mit genau solchen lockeren Grooves auch mehrere Chart-Hits mit dem Sacca Woe, mit der Little Susie oder auch hier noch mit dem Tanzklassiker von Madison, in den weißen Top 30 gelandet, in den schwarzen Top 5 einrangiert. Allerdings drehen wir die Single für unsere Instrumentalecke heute mal um auf die wortlose B-Seite zum Line Dance Madison mit der Ray Bryant Combo.

Mit diesem so bassbetonten Sound, da verzaubert unser nächster Geburtstagsjubilar, der William Patton Black Jr., ab 1960 regelmäßig die Rock'n'Roll-Welt. Geboren wird er heute am 17. September 1926 in Memphis, Tennessee, als der älteste von insgesamt 9 Geschwistern, die natürlich damals in den 40er Jahren auch längst alle in der Familientruppe bei den Eltern und Geschwistern auch schon musizieren. Und schon aus dieser Zeit bringt der Bill Black dann auch sein großes Vorbild am Bass mit, zur dann später folgenden Karriere neben Elvis Presley. Sein großes Vorbild, das war Ende der 40er Jahre schon der Fred Maddox bei den Maddox Brothers mit Sängerin Sister Rose, hier zum wirklich fulminanten George's Playhouse Boogie. Für weiße Hillbilly-Verhältnisse damals 1949 wirklich absolut außergewöhnlich. Für den jungen Bill Black in jedem Fall. Hier von seinem Vorbild-Bassisten Fred Maddox.

Maddox Brothers mit Bassist Fred Maddox und dem bereits längst schon elektrisierten Bill Black mit seinem Gerät hier im Jahr 1950 privat am Lernen, bis dann das Blue Moon Trio am 5. Juli 1954 auch bereits zum dritten Mal dann ins Studio kommen wird, zusammen mit Elvis Presley und mit Scotty Moore an der Gitarre und eben unserem Jubilar Bill Black am Bass. Und was seither wohl die ganze Welt fasziniert, diese drei Burschen, die brauchen dazu keinen Schlagzeuger, denn sie haben ja den Bill, ihren Bassisten, bei That's Alright Mama.

Mystery Train fährt damit auch schon nach den insgesamt 5 Sun-Singles bei Sam Phillips in den Bahnhof ein und Elvis verabschiedet sich mit Colonel Tom Parker dann zur RCA nach New York. Aber unser Jubilar, der macht dort in Memphis auch sofort weiter, hier zur Begleitung von Joe Lee mit seiner Ethel May, mit seinem Bassisten Bill Black.

Guitar Will Travel mit dem Elvis-Band-Kollegen Scotty Moore an der Gitarre, aber eben auch nach wie vor gut hörbar mit Bassist Bill Black, nun aber ohne ihren ehemaligen Leadsänger am Werk im Jahr 1958. Aber wenig später erfindet unser Jubilar seinen für dahin dann mehr als prägenden Sound mit seiner Bill Blacks Combo. Und allein in seinem Solo-Debütjahr, da werden es 1960 in diesem Stil schon 5 Chart-Erfolge, 1961 und 62 dann gleich nochmal 4 jeweils obendrauf und bis zum Ende des Jahrzehnts auch noch gut 2 Dutzend an Instrumentalhits mit dieser Bill Blacks Combo. So what, wenn wir uns mal nur 3 davon noch rauspicken mit der Bill Blacks Combo.

Perry lässt grüßen, hier 1964 sowohl in den Billboard-Listen gelandet, als auch auf den Northern Soul-Tanzflächen gerne gehört. Mit der Little Queenie, leider verstirbt aber unser Jubilar dann als erster Mitstreiter aus der Band von Elvis schon am 21. Oktober 1965 beim 1968er Elvis Comeback Special. Da erinnert Elvis dann auch nochmal an seinen treuen Mitstreiter in Zeiten der Blue Moon Boys. Aber wir gehen jetzt zum Abschluss auch noch ganz buchstäblich weiter zum nächsten Geburtstagskapitel, dann am heutigen 17. September nach Movin' im Namen von Bill Black und seiner Combo.

Wenn doch dieser Instrumentalhit von Syl Austin tatsächlich hier einlädt zu einer Birthday Party im Jahr 1957, dann greifen wir das doch auch gleich auf. Heute am 17. September im Namen von Saxophonist Sylvester Austin aus Dandelion in Florida. Dort geboren, heute im Jahr 1929, und da schließt er sich schon 1953 noch vor seiner Solo-Karriere zuerst mal mit der Band vom Rhythm and Blues Bandleader Tiny Bradshaw an. Hier so genau an der Nahtstelle zwischen Rhythm and Blues und Jazz und Swing mit dem Powder Puff und dem Saxophonisten Syl Austin.

Later, später, als sich unser Jubilar dann 1956 nach zwei erfolglosen Jahren als Solosaxophonist dann bei Irving Green in Chicago erstmals vorstellt, da wird der Sale Austin auch gleich mit seiner ersten eingereichten Eigenkomposition aufs Rhythm-Blues-Treppchen befördert und dazu auch noch gleich rübergereicht in die Pop-Top 20 mit diesem Doppelseiter vom Slow Walk.

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1: Der Slow Walk mit dem jungen O.C. Smith, auch gleich noch mit dem passenden Text unterlegt. Aber ich möchte euch unbedingt noch diese Syl Austin Hitsingle bei dieser Gelegenheit mal umdrehen. Denn auch dieses Wildwood beginnt im selben Rhythmus, ganz ähnlich. Aber am Songende, da wird es ganz bestimmt kein nettes, langsames Schlendern mehr, sondern vielleicht so ein gemeinsames Joggen beim Wildwood von und mit Syl Austin.

Wir folgen heute noch kurz dem Geburtstagsanzeichen, den Signs mit Gitarrist und Sänger Les Emerson bei seiner Five-Man Electrical Band hier im Jahr 1971 auch bis aufs Billboard-Treppchen hochgeschoben. Aber angefangen hat's für ihn auch bereits 1965 bei den Staccatos in seiner kanadischen Heimat mit einem ersten Chartaufmerker für den Les Emerson mit Half Past Midnight.

Die Staccatos werden dann nach ihrem Whisper Words im selben Jahr 1968 dann endlich zur Five-Man Electrical Band mit Komponist, Gitarrist und Sänger Les Emerson und seinem Sunrise to Sunset.

Moonshine kommt dann 1970 immer noch nicht so recht zu Hit-Ehren, denn ihr Album Goodbyes and Butterflies, das muss kurz vor Erscheinen nochmal vom Markt genommen werden, weil der Les Emerson dort eine Marihuana-Pflanze aufs Cover sich ausgesucht hatte. Und so wartet seine Five-Man Electrical Band hier auch bis ins nächste Jahr 1971, aber dann auch wieder absolutely right, total zu Recht, auch wieder in den Top 30 gelandet im Namen von Les Emerson und der Five-Man Electrical Band.

Die Money-Back-Guarantee, die Geld-Zurück-Garantie, die gibt's dann auch im Jahr 1972 dann wieder erneut nicht. Denn auch hier landen die fünf Burschen mit Lee Emerson erneut dann in den Hitparaden. Aber verabschieden wollen wir uns dann auf Solopfaden im selben Jahr noch mit einem letzten Top-40-Hit. Der heißt Control of Me von und mit Les Emerson.

Wenn doch schon gleich die Debütsingle den maximalen Hit-Erfolg liefert, hier im Jahr 1959 angekommen, dann soll es heute für den Leadsänger der Mystics, dem Phil Carucilli, auch seine gebührende Draufgabe noch geben. Er gründet seine 5-Mann-Vokaltruppe natürlich in Little Italy in der New Yorker Bronx, also direkt am 1650 Broadway gelegen, wo sich die Brill-Building-Komponisten Doc Pomus und Mort Schumann dann in diesem Jahr erstmals um diese Newcomer Band auch kümmern wollen. Kurz zuvor waren die beiden auch schon mit A Teenager in Love unterwegs für den Dion and the Belmonts. Und im recht ähnlichen Stil war dann eben das Debüt der Mystics auch sofort hinterher auch in den Top 20 gelandet. Denn der Alan Freed benutzt dieses Hushabye als Abschlussnummer für seine Samstagabend-Fernsehshow mit The Big Beat. Und da kommt natürlich auch der direkte Nachfolger gleich im selben Jahr hinterher nochmal in die Hot 100 mit Phil Carucilli und den Mystics. Don't take the stars in the sky.

All Through the Night geht's dann ein drittes Mal für die Mystics gleich noch in die Hitparaden. Allerdings hat zu diesem Zeitpunkt unser Jubilar die Band bereits verlassen. Und dafür soll hier der Überlieferung nach auch niemand anders als der Paul Simon als kurzfristiger neuer Leadsänger der Mystics eingesprungen sein am Brill Building. Aber auch der bleibt nicht besonders lang dort am Leadmikrofon, sodass dann schon 1961 dort der Jay Traynor übernehmen wird. Und so wandert dann eben dieses Hushabye auch nochmal 9 Jahre später wieder erneut in die Top 30. Diesmal als Jay and the Americans mit dem dritten Frühzeit-Leadsänger der Mystics, Jay Traynor.

Der Blue Star, hier auch nochmal die kurze Rückblende mit Jay Traynor als Leadsänger noch bei den Mystics. Bis dann aber 1969 die Mystics nochmal reaktiviert werden und auch nochmal in den Bubbling Under Listen auch landen. Mit einem Blue-Eyed Soul Tanzflächenfüller auch bei den Northern Soulies auf der Insel mit Pain von den Mystics.

0: Diesmal heißt's bei uns 1965 ins Kino mit der Kurven, Lilly und Elvis zu Girl Happy. Das steht bei unserem Kinokurztrip heute auf dem Spielplan mit dem Bandchef Rusty Wells, der mit seiner Band, der Tochter eines Nachtclubbesitzers, in die Osterferien nachreisen soll, um nach dem Willen ihres Vaters, Big Frank, auf sie aufzupassen. Aber das mit dem Aufpassen, das nimmt der Elvis natürlich auch nur allzu wörtlich und verliebt sich wie gewohnt in die Tochter Valerie, seine Partnerin Shelley Fabrice. Die beiden werden sich dann auch noch mehrfach treffen bei den Elvis-Filmen, im darauffolgenden Jahr 1966 auch im Film Spin Out und dann auch gleich nochmal als die weibliche Hauptdarstellerin bei Clambake. Nur heute starten wir erstmal 1965 zum Film Girl Happy mit Startin' Tonight.
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Puppet on a String, wie eine Marionettenpuppe am seidenen Faden. Da wird auch diesmal wieder am Strand von Fort Lauderdale getanzt oder diesmal auch zeitweise in Culver City in Kalifornien, als dort im Film die Shelley Fabrice am Strand auch mit Elvis im Duett den Spring Break feiert. Hier beim Spring Fever.

Die jährliche amerikanische Studentenfeierparty am Strand von Florida beim sogenannten Spring Break, hier besungen mit Spring Fever und mit der B-Seite zum Hit von Do the Clam. Da verabschieden wir uns jetzt auch ganz passend von dort mit You'll Be Gone aus dem sommerlichen Treiben am Strand mit Elvis Film Nummer 17 von Girl Happy.

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1: Zu unserem Slogan, wir denken Radio anders. Da gibt es auch wirklich so viel zu sagen, auch fernab von all den musikalischen Gestaltungsmöglichkeiten von unserem Hit History Tageskalender. Wenn wir uns hier mit unserem Beitragsbausteinkonzept mal quer durch gut 25 Musikjahre bewegen, dann möchten wir damit auch unsere Radiomacher-Kollegen auch immer gerne dazu mit animieren, mal drüber nachzudenken, ob es nicht an so manchen Stellen eurer Sendungen vielleicht auch Sinn machen könnte, auch euren inhaltsstarken Themenbeitrag irgendwie konservieren zu wollen. Freilich nicht den vielleicht interaktiven Anteil eurer Sendung, mit euren Hörern zum Beispiel vielleicht ein Preisrätsel durchzuführen oder einige Wünsche abzufeiern. Aber wie viele Kollegen entscheiden sich zum Beispiel für Zeitgeist-Schlagzeilen während ihrer Sendung? Zum stetigen Sendungsbegleiter mit wenigstens mal einer tagesaktuellen Hitparadenscheibe zum Beispiel oder mit der Hit-B-Seite des Tages oder was euch sonst noch so alles einfallen mag. Hauptsache hörenswerter, redaktionell gut gemachter Radioinhalt. Lasst uns mal gerne gegebenenfalls auch zusammenkommen, auch im Bausteinformat. Wir können ja auch gerne tauschen. Wir hätten da schon einiges in der Vorhand aus den 40s, den 50s und den 60s und auch ein bisschen was aus den 70s ist auch schon da mit den deutsch-englischen 50-50-Pärchen oder natürlich mit unseren Originalversionen berühmter Hits. Oldie Radio, das könnte doch viel mehr auch Gemeinschaftsprojekt sein, als immer nur im eigenen Saft mit der eigenen Stimme eine Sendestunde voll machen zu müssen. Auch aus diesem Grund lohnt sich's vielleicht auch bei unserem Ganzjahres-Radio-Experiment ein bisschen genauer drüber nachzudenken, hier über unseren Hit History Tageskalender.
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1: Wenn wir uns hier wirklich an jedem Tag mal die Zeit nehmen wollen bei unserer Hit History Halbzeit jetzt aus den 60s mit unseren gewohnten Themenblöcken so ein bisschen weiterreisen zu wollen auf der Zeitleiste, dann liegt das auch vor allem daran, weil es auch zu den Originalversionen berühmter Hits, genauso wie auch bei Beat Goes Rhythm and Blues oder bei unseren deutsch-englischen 50-50-Pärchen bei Beat in Europa, auch wirklich tatsächlich so viel zur Auswahl zu entdecken gibt, dass uns selbst ein kompletter Jahresturnus hier wieder nicht ausreichen wird. Aber Historianer, wir fangen jetzt einfach mal an nach ähnlichem Muster, wie wir das auch schon bei unseren 50s-Halbzeiten hier auch quer durch die Zeit auch schon hatten, mit hoffentlich auch wieder spannenden kleinen Songgeschichten, die womöglich auch sogar ein wenig überraschen dürfen, wenn man da plötzlich eine Originalversion kennenlernt von einem längst bekannten Hit, der seine Wurzeln dann doch aber wieder woanders findet. Also lasst uns wieder eintauchen jetzt in die 60s zur nächsten Ausgabe von unserer Hit-History-Halbzeit.
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0: Peggy Lee kommt hier 1969 nochmal weit nach vorne in die Billboard-Listen bis auf Rang 11 mit Is That All There Is? Und natürlich beantworten wir Ihre Frage auch postwendend, denn selbstverständlich ist das bestimmt noch nicht alles, was wir da zu vermelden haben. In jedem Fall bekommt aber die Peggy Lee dafür in diesem Jahr den Grammy für die beste weibliche Gesangsdarbietung verliehen. Aber kurz zuvor spielt den Song der Radio-Disc-Jockey Dan Daniel mit einer eigenen, noch unautorisierten Version in seinem Programm. Aber die Komponisten Jerry Lieber und Mike Stoller intervenieren sofort, bis sie dann auch an der verspätet offizialisierten Epic-Single von diesem Dan Daniels beteiligt werden. Aber eigentlich ist das die chronologische Ersteinspielung von Is That All There Is?
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2: Is that all there is? War's das schon oder kommt da noch was? So darf man das in etwa übersetzen. Und bei uns kommt davon eine britische Draufgabe von der blonden Pop-Ikone Kathy Kirby. Aber wir hätten davon auch noch eine Leslie Uggams oder den Tony Bennett und den Guy Lombardo auch zeitgleich anbieten können. Fast so, als hätte man es mit einem alten Tin Pan Alley-Schlager zu tun, der auch sofort mit mindestens mal einem halben Dutzend an unterschiedlichen Versionen nahezu zeitgleich angetreten war. Und eigentlich entstammt der Songtext im Prinzip aus dem Thomas Mann-Roman Der Enttäuschung, schon Ende des 18. Jahrhunderts. Denn Jerry Liebers Frau Gabi, geborene Rosenfeld, die musste aus Deutschland über Holland nach Amerika fliehen. Und so bringt sie dieses Stück deutscher Literatur auch mit in die Ehe mit Jerry Lieber. Also auch ein durch und durch historisches Stück Musikgeschichte. Hier noch mit der Kathy Kirby. Is that all there is?
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Ein nächster Beat Goes Rhythm and Blues, Kurzausflug auf die britischen Northern Soul Tanzflächen. Der kommt diesmal mit der lokalen weißen Tanzflächensingle von der Elkie Brooks und Something's Gotta Hold On Me im Jahr 1964. Und damit landet die Elaine Bookbinder in diesem Jahr auch ihr Schallplattendebüt, auch noch mit dem Barbara Lewis Cover von Hello Stranger und auch mit ihrem direkten britischen Nachfolger noch im Namen der Temptations mit The Way You Do The Things You Do. Also auch hier liegen mal wieder die britischen Wurzeln wieder ganz gut hörbar bei den zeitgleichen Soul-Grundlagen. Diesmal von der Etta James mit auf die Spur gebracht mit ihrem Hit Something's Gotta Hold On Me.

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Lady of Soul. Dusty Springfield, sie beehrt uns hier am Kontinent, diesmal auch auf Deutsch mit ihrem Debüt I Only Wanna Be With You. Aber es gibt ihren Hit auch mehrfach in Finnisch, in Italienisch, mit mehreren Texten auch auf Spanisch und so nach einem guten halben Dutzend an Variationen auch in Französisch. Zuerst mit unserem französischen Nachbarn Richard Anthony für I Only Wanna Be With You.

Unsere nächsten Gäste bei BIT in Europa kommen ursprünglich aus Madagaskar mit den vier farbigen Burschen und zwei Schwestern, die sich ab 1963 auch sowohl in Französisch als auch auf Italienisch dort zeigen. Diesmal für unser Dreiländereck, diesmal auch unsere italienische Variante mit I Only Wanna Be With You und Les Surfs.

Diesmal machen wir mit der US-Generation mal Halt im Jahr 1966. Nicht mit Pete Townshend und den Who, sondern hier mit unserem heutigen Album des Tages von den Count Five aus San Jose in Kalifornien. Die benennen ihr Debütalbum 1966 nach ihrem landesweiten Top-5-Erfolg von der Psychotic Reaction. Und damit wäre es mit dem Billboard Hot 100-Blickwinkel auch ein One-Hit-Wonder. Aber wir dürfen an dieser Stelle auch mit diesem Album noch ein bisschen drüber hinausschauen, nämlich in die Bubbling Under-Listen mit Leadgitarrist Maus John Michalski zum Peace of Mind von den Count Five aus ihrem Hit-Album Psychotic Reaction.

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Wir kriegen euch doch heute noch mit der Hit B-Seite zur Psychotic Reaction von den Count Five. Am Ende bleibt's dann auch für die fünf Burschen aus San Jose bei dieser einen LP mit insgesamt dann aber 6 Singles bis zum Ende des Jahrzehnts. Ja, auch noch mit einer letzten Auskopplung mit typischer Fassgitarre zum Pretty Big Mouth aus dem Album Psychotic Reaction von den Count Five.

Johnny and the Shy Guys nehmen diesmal bei unserem wortlosen Sommer-Special die Anleihen bei den Gamblers zum Moondog, aber jetzt bereits aus dem Surferjahrgang 1963. Und damit das Geheule auch nicht so groß wird, da übernehmen auch die Beach Boys zum Beispiel oder die Ventures das Ganze in 45 Umdrehungen. Und so kramen wir mal diesmal ausnahmsweise eine Extended Play Single aus unserem Instrumentalschrank wieder raus, zu der ich euch heute eine ganz nette Anekdote erzählen möchte. Als nämlich unlängst der 12-jährige Nachbarsohn bei uns mal zu Besuch war und er hat sich bei mir erkundigt, was es denn mit diesen Schallplatten so auf sich hat. Und nachdem ich ihm mal von jeder mir bekannten Sorte wenigstens ein Exemplar davon in die Hand gegeben hatte, da meinte er, naja, das mit diesen EPs ist ja wenigstens nicht ganz so unrentabel gelöst, wie wohl noch früher bei diesen Shellac-Schallplatten. Da sind ja nun wenigstens schon mal 4 Stücke drauf. Und wie recht er doch eigentlich hat, hier samt einem Picture-Cover von den Ventures mit dem Moondog.

It's getting better. Es wird jeden Tag ein bisschen besser bei unserem Hit History Tageskalender. Heute auch noch durch die Mama Cass Elliot, am 17. Februar 1943 geboren in Baltimore, Maryland, als die Ellen Naomi Cohen und so bereits auch 1963 schon in der New Yorker Folkmusikszene unterwegs, zusammen mit Tim Rose, ja auch zum ersten Mal schon im Aufnahmestudio für die Originalversion von Come Away Melinda mit Mama Cass Elliot bei den Big Three.

Banjo-Song kommt noch im selben Jahr 1963 mit Banjo-Spieler und Sänger Tim Rose, mit Jim Hendrix, dem späteren Mann von Mama Cass Elliot und natürlich eben unserer Jubilarin bei den Big Three. Sie spielen zusammen in dieser Zeit im berühmt gewordenen Folkmusikclub The Bitter End in Greenwich Village an der Bleecker Street. Dort hört man beispielsweise auch zum ersten Mal die Joni Mitchell oder bald den James Taylor. Und auch Simon und Garfunkel widmen dieser Bleecker Street auch einen eigenen Song aus der Zeit der Folkmusik Hootenannies, so wie man diese Treffpunkte damals nannte. Da entwickelt sich dann auch die nächste Cass Elliot-Beteiligung bei den Mugwumps zusammen mit Sal Jankowski, später dann bei den Lovin' Spoonful und ganz besonders folgenschwer für ihre Karriere hier auch bereits mit Danny Doherty, hier noch bei den Mugwumps und I Don't Wanna Know.

wir lassen uns mit dem Straight Shooter dann gleich zum nächsten so prägnanten Karrierekapitel bringen für die Mama Cass Elliot. Denn dann sieht man unsere Jubilarin ab 1966 dann für die kommenden 3 Jahre bei den Mamas and Papas. Dort holen sich Michelle und John Phillips mit dem Dan Doherty dann unsere Jubilarin mit dazu, mit insgesamt 17 Charthits von 1966 bis 68, bevor die Mama Cass dann diese Truppe 1968 mit diesem Top-30-Hit auch schon wieder verlässt, um danach auf Solo-Pfaden ihre Karriere zu planen, nach Glad to be Unhappy.

12:30, Young Girls Are Coming to the Canyon. Auch ein Top-20-Hit für die Mamas und Papas, der wohl allzu oft hinter Monday, Monday oder California Dreaming auch das Nachsehen hat. Nur dann steht eben für unsere Jubilarin in den kommenden 5 Jahren ihre Solo-Karriere an. Im Oktober 68, da wird die Mama Cass für eine Wochengage von $40.000 in Las Vegas gebucht. Im Anschluss daran unterzieht sie sich aber einer 6-monatigen Abmagerungskur, die aber dann ihren geplanten Auftritt im Circus Maximum im Caesar's Palace im Dezember zum Desaster werden lässt, denn ihre schlechte Konstitution, die lassen ihre Stimme schwinden. Und so titelt danach das Esquire Magazin Sing Along with Cass. Und so landen aber trotzdem noch von 1968 bis 70 insgesamt 8 Solo-Hits von ihr in den Billboard-Charts mit Mama Cass, A New World Coming.

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Die guten Zeiten ihrer Karriere, die nehmen dann aber 1974 doch ihr Ende, als unsere Jubilarin im April 74, kurz vor ihrem geplanten Fernsehauftritt bei der Johnny Carsons Tonight Show, hinter der Bühne kurzfristig kollabiert und schließlich am 29. Juli diesen Jahres dann verstirbt. Und so heißt dann auch ihr drittes und abschließendes Album 1973 hier nur noch Don't Call Me Mama Anymore, heute im Namen von Mama Cass Elliott.

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Ausnahmsweise unternehmen wir diesmal unseren Fernsehkurzausflug hier mit Dick Dale and the Daletones zu einem 1994er Streifen Pulp Fiction, weil dort auch gar so viele spannende Surf-Instrumentals eingebaut werden von Regisseur Quentin Tarantino und auch wohl vor allem deshalb auch der Soundtrack von Pulp Fiction in die Top 30 der Albumcharts mit eindringen. Hier auch mit den US Tornadoes mit ihren Bustin' Surf

Pulp Fiction, das heißt ungefähr so viel wie Schundliteratur oder mal zumindest Trivialliteratur, also sowas wie Groschenromane, in denen oftmals nur einzelne Kurzgeschichten zusammengefasst werden. Und so werden in diesem Film auch drei ineinander verwobene Handlungsstränge irgendwie miteinander verbunden. Zum einen, als das Gangsterpärchen Pumpkin und Honey Bunny ein Restaurant ausrauben wollen. Dann der Boxer Butch Coolidge, gespielt von Bruce Willis, der seinen Kampf verlieren soll. Und die beiden Auftragsmörder Vincent Vega und Jules Winfield, der John Travolta und der Samuel L. Jackson, auf der Suche nach einem gestohlenen Koffer, der ihnen von einem Angestellten entwendet worden war, immer wieder mit typischen Surf-Instrumentals aus den frühen 60ern unterlegt, hier auch mit den Lively Ones, mit ihrem Surf Rider.

Die Centurions, die werden mit ihrem Instrumental Bullwinkle, auch genauso wie die Revels, jetzt gleich im Anschluss, dann erst mehr als 30 Jahre nach Erscheinen der jeweiligen Single zum ersten Mal zum Hit, genauso wie auch der Quentin Tarantino gleich vom Start weg nicht erfolgreich war, obwohl Pulp Fiction gleich 6 Oscars verliehen bekommt. Als der beste Film, der beste Hauptdarsteller an den Samuel Jackson und an den John Travolta und auch der beste Schnitt und die beste Regie eben von Quentin Tarantino selbst. Und auch bei den Brit Awards gibt's auch noch einen passenden Preis zur Filmrückblende auf die beste Filmmusik mit den Revels aus dem Originaljahr 1963 mit Comanche.

Eigentlich könnte man aus diesem Soundtrack von Pulp Fiction noch einige weitere damalige Charthits dann mit anbieten, zum Beispiel mit der Dusty Springfield zum Son of a Preacher Man oder Ricky Nelson in Lonesome Town oder der Al Green und Let's Stay Together und auch der Jungle Boogie von Kool & the Gang. Aber ich habe mich mal für heute zum Abschluss von unserer kurzen Filmreise noch für einen Songtitel entschieden. Der heißt Ace of Spades und ist auf dem offiziellen Soundtrack gar nicht mit enthalten, aber im Film sehr wohl angestimmt, mit Gitarrist Link Wray und seinen Rayman schon aus dem Originaljahr 1966 mit den Ace of Spades aus Pulp Fiction.

Wir gehen mit Joey D. and the Starlighters ins Jahr 1962 auf die Kinoleinwand zum Musicalfilm Two Tickets to Paradise, als dort das Paar Joey und Piper, gespielt von Joey D. und Jerry Lynn Frazier, nach Paris fliegen, um zu heiraten. Doch dann gibt's vor Ort einige verwirrende Beziehungsquerschläger, als die Tänzerin Coco den Joey dazu benutzen möchte, um ihren Freund Gary Crosby eifersüchtig zu machen, während aber dann der Johnny Nash diese Beat-Ballade für den Film auch schreibt und auch zum Original vertont. Aus Two Tickets to Paradise, von und mit Johnny Nash.

Und es kommt, wie es eigentlich kommen musste, nachdem die Two Tickets to Paradise auch auf der anderen Seite des Atlantiks zum Kinoerfolg werden. Da dauert es auch nicht lange, bis dort der Lauren Gibson jetzt auch noch eine Beat Goes Rhythm and Blues Variante einspielt von What Kind of Love Is This?

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2: Der Axel Lindner begrüßt euch wie immer an dieser Stelle zu einer weiteren Ausgabe unserer Hit History Halbzeit aus den 70er Jahren. Und natürlich machen wir damit auch wieder Halt bei unseren Originalversionen berühmter Hits. Diesmal nur aus dem Musikjahr 1975. Und in unserer zweiten Viertelstunde gibt's natürlich dann auch einen nächsten deutsch-englischen Hitvergleich mit so mancher Hintergrundgeschichte, warum's auch tatsächlich gar so viele von diesen deutsch getexteten Adaptionsversuchen geben konnte oder man musste fast sagen geben musste. Zuvor aber erstmal zur musikalischen Einstimmung wenigstens mal noch ein bestens bekannter Chart-Hit zum Erinnern ans Jahr 1975.

Jetzt hat's doch die Linda schon wieder mal geschafft, hier im Jahr 1975 mit dieser Nummer 2 Platzierung das zugrunde liegende Original von den Everly Brothers noch zu überrunden. Also Historianer, das ist doch wieder so ein gerechtfertigter Moment, um dieses When Will I Be Loved von den Komponisten selbst mal gegenüberstellen zu dürfen. Die Linda beehrt uns nämlich hier in den 70s auf unserer Originalzeitreise mehr als ein halbes Dutzend Mal und sie macht sich dadurch im Laufe dieser Jahre auch zum bestverdienenden Remake-Produzenten dieses kompletten Jahrzehnts. Allein der Kontostand von der Linda wird's erleben und auch das Tantiemenkonto natürlich von Don und Phil hier genau 15 Jahre zuvor. When Will I Be Loved? Auf einer amerikanischen 8 gelandet von und mit den Everly Brothers.

Man konnte auch mit diesem britischen Nummer 1-Hit von Oh Boy im Jahr 1975 hier mit der Glamrock-Band Mudd auch schon die ersten ganz zarten Pflänzchen erleben zum bevorstehenden Neo-Rock'n'Roll-Revival auf der Insel. Freilich kennt man auch gerade dort das zugrunde liegende Original von Buddy Holly. Am Ende werden es für Mudd von 1973 bis 76 insgesamt 13 Charttreffer mit dieser einzigen Coverversion von Oh Boy, und das sagt ja auch schon was aus mit dem ganz besonderen Stellenwert von Buddy Holly. Auch auf dem Treppchen gelandet schon im Jahr 1958 mit der Originalgegenüberstellung von Oh Boy.

Heute widmen wir unsere 70s Song Story wieder mal dem sogenannten Boss, dem Bruce Springsteen, mit seiner namensgleichen Single zum Album Born to Run. Damit schafft er auch zum ersten Mal den Durchbruch in die Hitparaden mit einem vermeintlichen Easy Rider Romantik Song, der aber im Grunde eigentlich ein gutes Stück auch Autobiografie für sein Leben erzählt. Der Song handelt nämlich im Wesentlichen von der Sehnsucht, sich so schnell wie es irgendwie möglich ist, von seinem Heimatort Freehold in New Jersey zu verabschieden, denn er empfindet diese Kleinstadt-Idylle als viel zu engen Käfig. Er träumt dabei den Runaway American Dream, den amerikanischen Traum eines Ausreißers, der es dann schaffen wird, entlang des Highway 9 dieser Enge auch wirklich zu entkommen. Dort, wo die Muscle Cars als Symbol von Männlichkeit gelten und die Macho-Welt noch in Ordnung ist, wenn man mit seinen spritfressenden Monstern, den Hemi-Powered Drones, mit voller Dröhnung den Kleinstadt-Boulevard entlang rasen kann. Er schreibt von der hypermotorisierten Potenzsymbolik, aber die Straßen, die sind voll von diesen hoffnungslos gescheiterten Helden, von den Broken Heroes, die ihren letzten Versuch unternehmen, mal so richtig durchzustarten. Und auch wenn wir es diesmal noch nicht schaffen, dann werden wir es trotzdem weiterhin versuchen, so schreibt er zum Schluss. Born to Run von und mit Bruce Springsteen.

Wir bemühen heute die Julie Ann zur deutschen Vergleichsprobe bei unseren täglichen 50-50-Pärchen. Diesmal mit der Gruppe der Top Twins. Natürlich direkt im Schlepptau des weltweiten Erfolgs von Kenny und deren gleichnamigen Original von der Julie Ann. Und dabei bekommt man 1975 irgendwie schon längst einen ganz obligatorischen Kopfschüttler gewidmet und eine dazugehörige Aussage obendrauf, dass die deutsche Version sowieso niemand gekauft hat, sondern ganz eindeutig die englischsprachige Originalversion im Vordergrund steht. Also man hat aus dieser musikalischen Sicht in den zurückliegenden knapp 20 Jahren auch einiges bewegt. Denn anfangs, da hieß es ja noch komplett ins Gegenteil bewertet. Die deutschen Teenager, die würden fast ausschließlich nur die deutsche Version kaufen. Und da hat dann doch der deutsche Texter seine obligatorischen 25% auch verdient. Weil ja der Texter erst dafür gesorgt hatte, dass das US-Original erstmal bekannt werden durfte bei uns. Aber so ändern sich eben die Zeiten im Schlagerland Deutschland. Heute mit Kenny und ihrem deutschen Top-15-Erfolg von der Julie Ann.

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1: Das war's auch schon wieder mit unserer Hit-History-Halbzeit aus dem Jahr 1975. Aber gleich morgen gibt's davon natürlich eine nächste Kostprobe und jetzt geht's auch gleich weiter mit dem Teil 2 von unserer Hit-History-Halbzeit.
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treffen uns heute mit Orchesterchef Frank de Wohl zu insgesamt 127 Episoden von der Soldatenserie Combat, also Kampf oder direkt übersetzt auch Gefecht oder Schlacht. Und dort werden in einer fiktiven Infanterie-Kompanie K von 1962 bis 67 die Erfahrungen des D-Day nach der Landung der alliierten Truppen in der Normandie nachgestellt. Mit Vic Morrow als der Sergeant Chip Saunders und der Rick Jason als der Lieutenant Gil Henley, der Kommandeur der Einheit. Eine recht erfolgreiche Militärserie, sogar in Zeiten des Vietnamkriegs. Also ganz ähnlich wie zum Beispiel die Green Berets. Immer mit einer Portion Patriotismus am Start. Aber der Frank de Wohl, der bekommt auch durch diesen Erfolg von Combat auch gleich im Anschluss noch einen weiteren Vertonungsauftrag vom dreckigen Dutzend mit Lee Marvin, mit Ernest Bogine und mit Telly Savalas und Charles Bronson in den Hauptrollen, das dann 1967 in die Kinos kommt. Hier nochmals mit Orchesterleiter Frank de Wohl zu The Dirty Dozen.

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1: Ein drittes und damit auch garantiert schon letztes Wochenkapitel zum Thema Internetradio im Spagat so zwischen GEMA und GVL und Spotify-Podcasts. Das will ich euch heute noch ans Herz legen, denn garantiert alle Radiobetreiber, die würden ihren Hörern nur allzu gerne ihr Programm auch als Podcast zum Download bestimmt anbieten. Aber dafür möchten GEMA und GVL mehrere tausend Euro pro Jahr. Und so ein Spartensender, der kann sich das in aller Regel nie und nimmer leisten oder gar einspielen. Aber Spotify und Co., die sind groß genug, um Radio-Podcasts mit allen Rechten und allen Aggregatoren auch anbieten zu können. Denn dort bezahlen ja auch die Abonnenten diesen Service. Der Radiobetrieb ist also, wie man es drehen und wenden mag, mal mit einem kleinen Internet-Radiosender, oft auch nur mit wenigen Hardcore-Mitstreitern immer ein Draufzahlgeschäft, bei dem aber neben dem Geld die eigentlichen Probleme im täglichen Sendebetrieb auch noch gar nicht zutage getreten sind, hier bei unseren Überschriften. Und darüber würde ich euch gerne die nächsten Wochenkapitels ein bisschen mehr erzählen dürfen, damit auch hier vielleicht so ein bisschen klarer werden darf, warum es dieses tägliche Sendeformat von unseren Hit History Song Stories eben genau so geben sollte, wie sie denn geplant sind. Auch mal ganz davon abgesehen vom musikalischen Blickwinkel gibt es nämlich dazu auch noch ein paar weitere Gedanken. Bis diese 365 Sendungen nämlich jeden Tag zum exakt richtigen Zeitpunkt auch ausgestrahlt werden können, dann eben auch mit dem Thema unserer Sendeautomation für die Hit History Song Stories.
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0: Diesmal möchte ich euch bei unserer Songgeschichtenauswahl für die kommende Woche vor allem auf die beiden Zweiteiler von den Green Onions und von Rock Around the Clock hinweisen. Die solltet ihr diese Woche garantiert nicht versäumen. Genauso gibt's auch wieder Elvis zum Originalvergleich mit I Gotta Know oder mit den Uroldi-Geschichten mit der Dolly Cooper zu My Man mit Fats Domino auch gleich zweimal in die Urzeit zurück mit der Coquette oder mit I'm in the Mood for Love. Ganz genauso auch immer wieder spannend unsere schwarz-weißen Hitvergleiche aus den Transition Years, als es eigentlich noch üblich war, zu jedem Rhythm and Blues Hit auch immer ein weißes Pendant zu liefern. Allen voran wieder mal ein Pat Boone, Ain't That a Shame, ist das nicht eine Schande. Genauso auch zehnmal zu unseren deutsch-englischen 50-50 Pärchen, diesmal mit Anita Wilson, mit Connie Quick, mit Gene Pitney auf beiden Seiten des Atlantiks in die Town Without Pity oder auch mit Margot Eskens auf die Mondscheint-Partie alias Moon Talk mit Perry Como, mit Paul Kuhn Midnight im Auftrag von Paul Anker oder auch mit Rudi Bittner im Auftrag von 100 Pounds of Clay mit Gene McDaniels zum deutsch-englischen 50-50-Pärchen. Bevor wir dann auch wieder gut ein Zehnerpack an den Start gehen lassen zwischen Weiß und Schwarz, aber diesmal in der Non-Hit-Kategorie, lasst euch überraschen, im Namen der Diamonds, der Joan Hager, der Judy Garland oder mit Les Brown, Talk About a Party, solltet ihr unbedingt hören. Bevor es dann zu unserer zweiten Stunde auch gleich weitergeht, nach Jackson mit Johnny Cash zum Originalvergleich, mit der Leslie Gore, It's My Party, nicht das Original. Genauso suchen wir das Original zum Hit von Jean Birkin, Je t'aime moi non plus. Wir gehen weiter zurück in die Vergangenheit. Auch mit den Turtles diese Woche, mit It Ain't Me Babe im Namen von Bob Dylan. Oder dann weiter wieder in Schwarz zu Beat Goes Rhythm and Blues, mit Guy Darrell, mit den Hollies, mit King Size Taylor, mit den Rats oder der Spencer Davis Group. Immer gegenübergestellt zum jeweils schwarzen Original. Und die europäische Spielart, die liefern diese Woche auch wieder zweimal die Beatles auf Französisch und Italienisch mit Chuck Berry, mit der Dave Clark Five, mit Dusty Springfield oder mit Ohio Express und den Who zu My Generation auf Italienisch. Also auch hier wieder eine bunte Mixtur, jeden Tag nach der gleichen Struktur, bevor wir es in der letzten halben Stunde dann wieder ausklingen lassen in den 70s mit den Originalversionen berühmter Hits, mit der Linda Ronstadt, mit der Anne Murray, mit Nick Lowe oder mit Joe Cocker. You are so beautiful. Das Original ist ebenso beautiful. Bevor wir dann abschließen, auch wieder siebenmal mit einem deutsch-englischen 50-50-Paket aus den 70s, mit Bernhard Brink, mit Dunja Reiter, mit Howard Carpendale oder mit den Top Twins und der deutschen Version von der Julie Ann, das und vieles mehr bei unseren täglichen beiden Stunden, wann immer ihr Zeit und Lust habt, jeden Tag zur gleichen Zeit hier wieder mit einzuschalten übers komplette Jahr bei unseren Hit History Songgeschichten.
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0: Damit hoffen wir, ihr hattet auch heute wieder eine Menge Spaß und vielleicht so ein paar interessante Musikmomente bei unserem Hit History Tageskalender. Wenn es euch gefallen hat, dann merkt euch einfach diesen Fixtermin jetzt jeden Tag. Und wir würden uns freuen, wenn ihr uns dazu weiter begleiten wolltet. Immer nach derselben Tagesstruktur, aber natürlich mit musikalisch garantiert anderem Inhalt. An 365 Tagen, dann bis morgen zur nächsten Ausgabe von unserem Hit History Tageskalender.

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Hallo und herzlich willkommen zur 38. Ausgabe von TED Tanztee. In der folgenden Stunde möchte ich wieder an die Zeiten erinnern, in der die Tanzschulen ihren Schülern einen nachmittäglichen Tanztee anboten und Schlager- und Popmusik der 50er, 60er und frühen 70er Jahre spielen. Die erste halbe Stunde ist dem Tanz gewidmet, nach einem Mittelstück folgenden ruhige Titel, zu denen man eine Tasse Tee trinken kann. Nora Nova war eine Sängerin aus Bulgarien. 1961 nahm sie teil bei den deutschen Schlagerfestspielen mit dem Titel »Du bist so lieb, wenn du lächelst, Cherie«.

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Das war Nana Gualdi mit ihrer Version von Einen Ring mit zwei blutroten Steinen, geschrieben für die deutschen Schlagerfestspiele 1960 und für Caterina Valente. Es folgte ein Kinderstar der frühen 70er Jahre, Niki Dov, genannt Niki. 1972 sang er Wenn du mir was schenken willst, der Titel erreichte leider nicht die deutschen Charts.

Das waren die Ricky Boys alias Peter Beil. 1961 erreichte er die 2 der deutschen Charts mit seiner Version von Hello Mary Lou. Im selben Jahr besang Gerd Böttcher Deine roten Lippen.

Das waren die Four Seasons mit ihrem Hit von 1964, Ragdoll. 1963 sang Manuela, Schuld war nur der Bossa Nova. Aber hier kommt das Original, die Amerikanerin Edie Gourmet mit Blame It on the Bossa Nova.

Das waren die Beach Boys mit ihrem fünften Hit in den USA, Surfin' USA, 1963 eine Nummer 3 der Charts. 1962 sang Gene Pitney den Titelsong zum Film The Man Who Shot Liberty Valance.

0: Das war der nächste Beitrag zu unserer Reihe der frühen deutschen Nummer 1 Hits. Harry James and His Orchestra erreicht 1951 und 1952 Platz 1 in den deutschen Charts mit Trumpet Blues and Cantabile. Es folgt der Nachzieher dieser Ausgabe. Joe Baum sang 1960 für das Bertelsmann-Label seine Version von Ivo Robitschs Hit Morgen.
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0: Das war Lolita. 1960 erreichte sie Platz 2 der deutschen Charts mit Seemann, deine Heimat ist das Meer. 1962 sang der Schauspieler Dietmar Schönherr den Gespensterblues Nachts in Soho. Leider kein Hit.
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Peggy Brown kam aus Holland. 1961 erreichte sie Platz 7 der deutschen Charts mit »Denn sie fahren hinaus auf das Meer«. Wir kommen in das Jahr 1963. Margot Eskens erreichte Platz 40 der deutschen Charts mit »Ob in Bombay, ob in

Das waren zwei Brüder aus Spanien, Los Hermanos Rigual. 1962 hatten sie ihren einzigen Hit in den deutschen Charts. Sie erreichten Platz 10 mit Cuanto Calienta el Sol. What the World Now Needs is Love, meinte 1965 Jackie DeShannon. Mit diesem Titel erreichte sie Platz 7 der US-Charts.

Das war Leslie Gore mit ihrem Hit von 1964, You Don't Own Me. Wir kommen in die US-Country-Charts. 1961 hatte dort Martin Roberts einen Nummer-1-Hit mit Don't Worry.

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1: Und damit hallo und herzlich willkommen zur 38. Ausgabe von C60 mit Musik, die früher wirklich im Radio lief. Irgendwie gibt es wieder einen kleinen Sprung in der Reihenfolge meiner Bänder. Wir waren ja schon im Juni 1979. Die Mitschnitte auf diesem Band dürfte ich aber bereits im Mai des Jahres 1979 gemacht haben. Darauf deutet auch der erste Titel hin, denn das ist die deutsche Version des Siegertitels des Eurovision Song Contest aus dem Jahr 1979 und der fand ja bereits im März statt.

Der Siegertitel des Eurovision Song Contest aus dem Jahr 1979 in der deutschen Version. Das waren Milk & Honey und Halleluja. Letzte Woche hörten wir in diesem Programm die Filmversion von Singin' in the Rain von Gene Kelly aus dem Jahr 1952. Im Radio lief damals aber diese Studiofassung. Du.

Diese Platte war damals ein aktueller Hit, denn sie war nach dem 9. April des Jahres 1979 für 22 Wochen in den deutschen Singlecharts platziert. Das waren Boney M. und Hooray, Hooray, It's a Holly Holiday, ein Titel, den sie auch in dem Film Disco Fieber singen. Die bunte Mischung der Musik auf dem heutigen Band, die deutet darauf hin, dass der Großteil wieder aus dem Vormittagsmagazin NDR 2 von 9 bis halb 1 stammt. Und da waren die Beatles ein gern gesehener Gast. Diesmal lief ihr erster Nummer 1-Hit aus England, nämlich From Me to You.

0: Ein Titel aus dem Jahr 1963, der für diesen Herrn sein größter Hit wurde. Er erreichte die Nummer 2 in den Country-Charts und war sein einziger richtiger Pop-Hit in Amerika. Das war Dave Dudley und Six Days on the Road. Vor 2 Wochen lief hier von Joey D und den Starlighters der Ja-Ja-Twist. Das war im August des Jahres 1962 ihr erster Verkaufshit bei uns. Diese Platte befand sich 3 Monate vorher in der Hitparade, in der die Musikbox-Aufrufe in den amerikanischen Clubs in Deutschland ausgewertet wurden. Hier ist eine neue Version des Hits von den Isley Brothers, der auch für Lulu erfolgreich war. Der Titel heißt Shout.
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Diese Dame hatte im Sommer des Jahres 1979 zwei große Disco-Hits, die beide zu Klassikern des Genres geworden sind, nämlich Bad Girls im August und den Titel, den wir gerade hörten, im Mai. Das war in der Tat Hot Stuff und das war Donna Summer. Booker T and the MGs war eine Instrumentalband aus Memphis in Tennessee, die in Amerika immerhin 17 Single-Hits verbuchen konnte. Dieser hier, der erschien im Februar des Jahres 1969 und wurde von Werner Feigl als Erkennungsmusik benutzt, wenn er das Vormittagsmagazin des NDR moderiert hat. Hier ist der Hit Time is Tight.

Diese Aufnahme erschien im Jahre 1977, lief aber im Mai des Jahres 1979 im Radio. Das war der Klimperclan und der Flohwalzer unter dem Titel Five Funny Fingers. Und hinter dem Klimperclan verbarg sich Drafi Deutscher. Die Brüder Guido und Maurizio De Angelis kamen aus Italien und hatten unter dem Namen Oliver Onions 7 Single-Hits bei uns. Die meisten davon geschrieben für einen Film oder eine Fernsehserie. Und das gilt auch für diesen Titel aus dem Jahr 1974, der allerdings kein Hit war. Aus dem Film Auch die Engel mögen's heiß kommt die Aufnahme Why is Everybody So Mad?

Das war 1978 der erste Verkaufshit in Deutschland für die Gruppe Genesis. Der Titel erreichte die Nummer 8 in den Charts und er heißt Follow You, Follow Me. Und jetzt mal wieder Paul Anka und zwar mit einem Hit aus dem Jahr 1962, von dem René Collot die deutsche Version aufnahm. Esso Besso oder auch That Kiss.

Eine Melodie, die Burt Kempfert 1966 für die Filmkomödie Willkommen Mr. B. mit Melina Mercury und James Garner geschrieben hat, und zwar in der Version von Frank Sinatra. Das war der Titel Strangers in the Night. Und jetzt Peter Maffay, dessen Hit So bist du im Mai 1979 gerade auf dem Weg zur Nummer 1 in den Charts war. Im Radio lief damals aber seine andere Nummer 1, nämlich sein erster Hit aus dem Jahre 1970, bei dem Peter Orloff den Mittelteil spricht und der sich grammatikalisch nur bedingt korrekt ansagen lässt. Hier ist Du.

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Diese Aufnahme erschien im Mai des Jahres 1979 und kam aus der LP Mireille Mathieu Sings Paul Anka, die Paul Anka auch produziert hat und bei der er auch auf 3 Titeln als Duettpartner mitwirkt. Dies war der Titel, der auch als Single erschien und der heißt You and I. Tja, und das war's dann für die 38. Ausgabe von C60. Die nächste Ausgabe folgt in einer Woche. Und bis dahin sage ich Tschüss.

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